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1: Im Studio ist Alina Wolf. Syrien hat mit der Vernichtung von Überresten des geheimen Chemiewaffenprogramms des früheren Präsidenten Bashar al-Assad begonnen. Dies sei die erste derartige Zerstörung seit einem Jahrzehnt, erklärte die UN-Beauftragte für Abrüstungsfragen Izumi Nakamitsu. Die Organisation für das Verbot chemischer Waffen habe die Zerstörung von 42 Bomben verifiziert. Die neue syrische Führung hatte im Mai Reste des alten Programms entdeckt. Assad hatte über Jahrzehnte ein umfangreiches Chemiewaffenprogramm aufgebaut.
2: Der britische Premierminister Andy Burnham und Frankreichs Präsident Emmanuel Macron haben bei ihrem ersten offiziellen Treffen über engere Beziehungen zwischen Großbritannien und der EU sowie die irreguläre Migration über den Ärmelkanal beraten. Burnham habe den britischen Wunsch nach einer weiteren Annäherung an Europa erläutert, teilte die Regierung in London mit. Burnham will an die Bemühungen seines Vorgängers Keir Starmer um eine engere Zusammenarbeit mit der EU nach dem Brexit anknüpfen. Nach einem ungewöhnlich heftigen Sturm sind in der kanadischen Metropole Toronto am Donnerstag Zehntausende Menschen ohne Strom geblieben. Die wichtigsten Straßen der Millionenstadt standen infolge des Sturms vom Mittwoch unter Wasser. Bäume und Stromleitungen stürzten um und Zehntausende Einwohner sind ohne Strom, erklärte die Bürgermeisterin Olivia Chow. Wetterextreme sind in Toronto ungewöhnlich. Doch am Mittwoch war binnen weniger Stunden so viel Regen niedergegangen wie sonst im gesamten September.
1: Vor der Parlamentswahl in Israel im Oktober machen sich rechte Politiker erneut für eine Umsiedlung der 2 Millionen Palästinenser im Gazastreifen stark. Der rechtsextreme Polizeiminister Itamar Ben-Gvir stellte ein entsprechendes politisches Programm vor, das eine freiwillige Auswanderung der Menschen aus dem weitgehend zerstörten Küstenstreifen vorsieht. Solche Pläne sind international scharf kritisiert worden. Als mögliche Zielländer werden unter anderem die Türkei und arabische Staaten genannt.
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3: Heute ist es im Norden und der Mitte windig bis stürmisch, mit schauerartigem Regen und lokal starken Gewittern. Die Temperaturen liegen zwischen 18 und 33 Grad. Im Süden häufig sonnig und trocken. Morgen klingen die letzten Regenfälle im Süden ab, während im Norden bei wechselnder Bewölkung einzelne Schauer möglich sind. Die Temperaturen erreichen im Norden 18 bis 23 Grad, im Süden 23 bis 28 Grad.
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1: Im Studio ist Alina Wolf. Syrien hat mit der Vernichtung von Überresten des geheimen Chemiewaffenprogramms des früheren Präsidenten Bashar al-Assad begonnen. Dies sei die erste derartige Zerstörung seit einem Jahrzehnt, erklärte die UN-Beauftragte für Abrüstungsfragen Izumi Nakamitsu. Die Organisation für das Verbot chemischer Waffen habe die Zerstörung von 42 Bomben verifiziert. Die neue syrische Führung hatte im Mai Reste des alten Programms entdeckt. Assad hatte über Jahrzehnte ein umfangreiches Chemiewaffenprogramm aufgebaut.
2: Der britische Premierminister Andy Burnham und Frankreichs Präsident Emmanuel Macron haben bei ihrem ersten offiziellen Treffen über engere Beziehungen zwischen Großbritannien und der EU sowie die irreguläre Migration über den Ärmelkanal beraten. Burnham habe den britischen Wunsch nach einer weiteren Annäherung an Europa erläutert, teilte die Regierung in London mit. Burnham will an die Bemühungen seines Vorgängers Keir Starmer um eine engere Zusammenarbeit mit der EU nach dem Brexit anknüpfen. Nach einem ungewöhnlich heftigen Sturm sind in der kanadischen Metropole Toronto am Donnerstag Zehntausende Menschen ohne Strom geblieben. Die wichtigsten Straßen der Millionenstadt standen infolge des Sturms vom Mittwoch unter Wasser. Bäume und Stromleitungen stürzten um und Zehntausende Einwohner sind ohne Strom, erklärte die Bürgermeisterin Olivia Chow. Wetterextreme sind in Toronto ungewöhnlich. Doch am Mittwoch war binnen weniger Stunden so viel Regen niedergegangen wie sonst im gesamten September.
1: Vor der Parlamentswahl in Israel im Oktober machen sich rechte Politiker erneut für eine Umsiedlung der 2 Millionen Palästinenser im Gazastreifen stark. Der rechtsextreme Polizeiminister Itamar Ben-Gvir stellte ein entsprechendes politisches Programm vor, das eine freiwillige Auswanderung der Menschen aus dem weitgehend zerstörten Küstenstreifen vorsieht. Solche Pläne sind international scharf kritisiert worden. Als mögliche Zielländer werden unter anderem die Türkei und arabische Staaten genannt.
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3: Heute ist es im Norden und der Mitte windig bis stürmisch, mit schauerartigem Regen und lokal starken Gewittern. Die Temperaturen liegen zwischen 18 und 33 Grad. Im Süden häufig sonnig und trocken. Morgen klingen die letzten Regenfälle im Süden ab, während im Norden bei wechselnder Bewölkung einzelne Schauer möglich sind. Die Temperaturen erreichen im Norden 18 bis 23 Grad, im Süden 23 bis 28 Grad.
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1: Im Studio ist Alina Wolf. Syrien hat mit der Vernichtung von Überresten des geheimen Chemiewaffenprogramms des früheren Präsidenten Bashar al-Assad begonnen. Dies sei die erste derartige Zerstörung seit einem Jahrzehnt, erklärte die UN-Beauftragte für Abrüstungsfragen Izumi Nakamitsu. Die Organisation für das Verbot chemischer Waffen habe die Zerstörung von 42 Bomben verifiziert. Die neue syrische Führung hatte im Mai Reste des alten Programms entdeckt. Assad hatte über Jahrzehnte ein umfangreiches Chemiewaffenprogramm aufgebaut.
2: Der britische Premierminister Andy Burnham und Frankreichs Präsident Emmanuel Macron haben bei ihrem ersten offiziellen Treffen über engere Beziehungen zwischen Großbritannien und der EU sowie die irreguläre Migration über den Ärmelkanal beraten. Burnham habe den britischen Wunsch nach einer weiteren Annäherung an Europa erläutert, teilte die Regierung in London mit. Burnham will an die Bemühungen seines Vorgängers Keir Starmer um eine engere Zusammenarbeit mit der EU nach dem Brexit anknüpfen. Nach einem ungewöhnlich heftigen Sturm sind in der kanadischen Metropole Toronto am Donnerstag Zehntausende Menschen ohne Strom geblieben. Die wichtigsten Straßen der Millionenstadt standen infolge des Sturms vom Mittwoch unter Wasser. Bäume und Stromleitungen stürzten um und Zehntausende Einwohner sind ohne Strom, erklärte die Bürgermeisterin Olivia Chow. Wetterextreme sind in Toronto ungewöhnlich. Doch am Mittwoch war binnen weniger Stunden so viel Regen niedergegangen wie sonst im gesamten September.
1: Vor der Parlamentswahl in Israel im Oktober machen sich rechte Politiker erneut für eine Umsiedlung der 2 Millionen Palästinenser im Gazastreifen stark. Der rechtsextreme Polizeiminister Itamar Ben-Gvir stellte ein entsprechendes politisches Programm vor, das eine freiwillige Auswanderung der Menschen aus dem weitgehend zerstörten Küstenstreifen vorsieht. Solche Pläne sind international scharf kritisiert worden. Als mögliche Zielländer werden unter anderem die Türkei und arabische Staaten genannt.
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3: Heute ist es im Norden und der Mitte windig bis stürmisch, mit schauerartigem Regen und lokal starken Gewittern. Die Temperaturen liegen zwischen 18 und 33 Grad. Im Süden häufig sonnig und trocken. Morgen klingen die letzten Regenfälle im Süden ab, während im Norden bei wechselnder Bewölkung einzelne Schauer möglich sind. Die Temperaturen erreichen im Norden 18 bis 23 Grad, im Süden 23 bis 28 Grad.
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1: Im Studio ist Alina Wolf. Syrien hat mit der Vernichtung von Überresten des geheimen Chemiewaffenprogramms des früheren Präsidenten Bashar al-Assad begonnen. Dies sei die erste derartige Zerstörung seit einem Jahrzehnt, erklärte die UN-Beauftragte für Abrüstungsfragen Izumi Nakamitsu. Die Organisation für das Verbot chemischer Waffen habe die Zerstörung von 42 Bomben verifiziert. Die neue syrische Führung hatte im Mai Reste des alten Programms entdeckt. Assad hatte über Jahrzehnte ein umfangreiches Chemiewaffenprogramm aufgebaut.
2: Der britische Premierminister Andy Burnham und Frankreichs Präsident Emmanuel Macron haben bei ihrem ersten offiziellen Treffen über engere Beziehungen zwischen Großbritannien und der EU sowie die irreguläre Migration über den Ärmelkanal beraten. Burnham habe den britischen Wunsch nach einer weiteren Annäherung an Europa erläutert, teilte die Regierung in London mit. Burnham will an die Bemühungen seines Vorgängers Keir Starmer um eine engere Zusammenarbeit mit der EU nach dem Brexit anknüpfen. Nach einem ungewöhnlich heftigen Sturm sind in der kanadischen Metropole Toronto am Donnerstag Zehntausende Menschen ohne Strom geblieben. Die wichtigsten Straßen der Millionenstadt standen infolge des Sturms vom Mittwoch unter Wasser. Bäume und Stromleitungen stürzten um und Zehntausende Einwohner sind ohne Strom, erklärte die Bürgermeisterin Olivia Chow. Wetterextreme sind in Toronto ungewöhnlich. Doch am Mittwoch war binnen weniger Stunden so viel Regen niedergegangen wie sonst im gesamten September.
1: Vor der Parlamentswahl in Israel im Oktober machen sich rechte Politiker erneut für eine Umsiedlung der 2 Millionen Palästinenser im Gazastreifen stark. Der rechtsextreme Polizeiminister Itamar Ben-Gvir stellte ein entsprechendes politisches Programm vor, das eine freiwillige Auswanderung der Menschen aus dem weitgehend zerstörten Küstenstreifen vorsieht. Solche Pläne sind international scharf kritisiert worden. Als mögliche Zielländer werden unter anderem die Türkei und arabische Staaten genannt.
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3: Heute ist es im Norden und der Mitte windig bis stürmisch, mit schauerartigem Regen und lokal starken Gewittern. Die Temperaturen liegen zwischen 18 und 33 Grad. Im Süden häufig sonnig und trocken. Morgen klingen die letzten Regenfälle im Süden ab, während im Norden bei wechselnder Bewölkung einzelne Schauer möglich sind. Die Temperaturen erreichen im Norden 18 bis 23 Grad, im Süden 23 bis 28 Grad.
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1: Im Studio ist Alina Wolf. Syrien hat mit der Vernichtung von Überresten des geheimen Chemiewaffenprogramms des früheren Präsidenten Bashar al-Assad begonnen. Dies sei die erste derartige Zerstörung seit einem Jahrzehnt, erklärte die UN-Beauftragte für Abrüstungsfragen Izumi Nakamitsu. Die Organisation für das Verbot chemischer Waffen habe die Zerstörung von 42 Bomben verifiziert. Die neue syrische Führung hatte im Mai Reste des alten Programms entdeckt. Assad hatte über Jahrzehnte ein umfangreiches Chemiewaffenprogramm aufgebaut.
2: Der britische Premierminister Andy Burnham und Frankreichs Präsident Emmanuel Macron haben bei ihrem ersten offiziellen Treffen über engere Beziehungen zwischen Großbritannien und der EU sowie die irreguläre Migration über den Ärmelkanal beraten. Burnham habe den britischen Wunsch nach einer weiteren Annäherung an Europa erläutert, teilte die Regierung in London mit. Burnham will an die Bemühungen seines Vorgängers Keir Starmer um eine engere Zusammenarbeit mit der EU nach dem Brexit anknüpfen. Nach einem ungewöhnlich heftigen Sturm sind in der kanadischen Metropole Toronto am Donnerstag Zehntausende Menschen ohne Strom geblieben. Die wichtigsten Straßen der Millionenstadt standen infolge des Sturms vom Mittwoch unter Wasser. Bäume und Stromleitungen stürzten um und Zehntausende Einwohner sind ohne Strom, erklärte die Bürgermeisterin Olivia Chow. Wetterextreme sind in Toronto ungewöhnlich. Doch am Mittwoch war binnen weniger Stunden so viel Regen niedergegangen wie sonst im gesamten September.
1: Vor der Parlamentswahl in Israel im Oktober machen sich rechte Politiker erneut für eine Umsiedlung der 2 Millionen Palästinenser im Gazastreifen stark. Der rechtsextreme Polizeiminister Itamar Ben-Gvir stellte ein entsprechendes politisches Programm vor, das eine freiwillige Auswanderung der Menschen aus dem weitgehend zerstörten Küstenstreifen vorsieht. Solche Pläne sind international scharf kritisiert worden. Als mögliche Zielländer werden unter anderem die Türkei und arabische Staaten genannt.
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3: Heute ist es im Norden und der Mitte windig bis stürmisch, mit schauerartigem Regen und lokal starken Gewittern. Die Temperaturen liegen zwischen 18 und 33 Grad. Im Süden häufig sonnig und trocken. Morgen klingen die letzten Regenfälle im Süden ab, während im Norden bei wechselnder Bewölkung einzelne Schauer möglich sind. Die Temperaturen erreichen im Norden 18 bis 23 Grad, im Süden 23 bis 28 Grad.
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1: Im Studio ist Alina Wolf. Syrien hat mit der Vernichtung von Überresten des geheimen Chemiewaffenprogramms des früheren Präsidenten Bashar al-Assad begonnen. Dies sei die erste derartige Zerstörung seit einem Jahrzehnt, erklärte die UN-Beauftragte für Abrüstungsfragen Izumi Nakamitsu. Die Organisation für das Verbot chemischer Waffen habe die Zerstörung von 42 Bomben verifiziert. Die neue syrische Führung hatte im Mai Reste des alten Programms entdeckt. Assad hatte über Jahrzehnte ein umfangreiches Chemiewaffenprogramm aufgebaut.
2: Der britische Premierminister Andy Burnham und Frankreichs Präsident Emmanuel Macron haben bei ihrem ersten offiziellen Treffen über engere Beziehungen zwischen Großbritannien und der EU sowie die irreguläre Migration über den Ärmelkanal beraten. Burnham habe den britischen Wunsch nach einer weiteren Annäherung an Europa erläutert, teilte die Regierung in London mit. Burnham will an die Bemühungen seines Vorgängers Keir Starmer um eine engere Zusammenarbeit mit der EU nach dem Brexit anknüpfen. Nach einem ungewöhnlich heftigen Sturm sind in der kanadischen Metropole Toronto am Donnerstag Zehntausende Menschen ohne Strom geblieben. Die wichtigsten Straßen der Millionenstadt standen infolge des Sturms vom Mittwoch unter Wasser. Bäume und Stromleitungen stürzten um und Zehntausende Einwohner sind ohne Strom, erklärte die Bürgermeisterin Olivia Chow. Wetterextreme sind in Toronto ungewöhnlich. Doch am Mittwoch war binnen weniger Stunden so viel Regen niedergegangen wie sonst im gesamten September.
1: Vor der Parlamentswahl in Israel im Oktober machen sich rechte Politiker erneut für eine Umsiedlung der 2 Millionen Palästinenser im Gazastreifen stark. Der rechtsextreme Polizeiminister Itamar Ben-Gvir stellte ein entsprechendes politisches Programm vor, das eine freiwillige Auswanderung der Menschen aus dem weitgehend zerstörten Küstenstreifen vorsieht. Solche Pläne sind international scharf kritisiert worden. Als mögliche Zielländer werden unter anderem die Türkei und arabische Staaten genannt.
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3: Heute ist es im Norden und der Mitte windig bis stürmisch, mit schauerartigem Regen und lokal starken Gewittern. Die Temperaturen liegen zwischen 18 und 33 Grad. Im Süden häufig sonnig und trocken. Morgen klingen die letzten Regenfälle im Süden ab, während im Norden bei wechselnder Bewölkung einzelne Schauer möglich sind. Die Temperaturen erreichen im Norden 18 bis 23 Grad, im Süden 23 bis 28 Grad.
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1: Im Studio ist Alina Wolf. Syrien hat mit der Vernichtung von Überresten des geheimen Chemiewaffenprogramms des früheren Präsidenten Bashar al-Assad begonnen. Dies sei die erste derartige Zerstörung seit einem Jahrzehnt, erklärte die UN-Beauftragte für Abrüstungsfragen Izumi Nakamitsu. Die Organisation für das Verbot chemischer Waffen habe die Zerstörung von 42 Bomben verifiziert. Die neue syrische Führung hatte im Mai Reste des alten Programms entdeckt. Assad hatte über Jahrzehnte ein umfangreiches Chemiewaffenprogramm aufgebaut.
2: Der britische Premierminister Andy Burnham und Frankreichs Präsident Emmanuel Macron haben bei ihrem ersten offiziellen Treffen über engere Beziehungen zwischen Großbritannien und der EU sowie die irreguläre Migration über den Ärmelkanal beraten. Burnham habe den britischen Wunsch nach einer weiteren Annäherung an Europa erläutert, teilte die Regierung in London mit. Burnham will an die Bemühungen seines Vorgängers Keir Starmer um eine engere Zusammenarbeit mit der EU nach dem Brexit anknüpfen. Nach einem ungewöhnlich heftigen Sturm sind in der kanadischen Metropole Toronto am Donnerstag Zehntausende Menschen ohne Strom geblieben. Die wichtigsten Straßen der Millionenstadt standen infolge des Sturms vom Mittwoch unter Wasser. Bäume und Stromleitungen stürzten um und Zehntausende Einwohner sind ohne Strom, erklärte die Bürgermeisterin Olivia Chow. Wetterextreme sind in Toronto ungewöhnlich. Doch am Mittwoch war binnen weniger Stunden so viel Regen niedergegangen wie sonst im gesamten September.
1: Vor der Parlamentswahl in Israel im Oktober machen sich rechte Politiker erneut für eine Umsiedlung der 2 Millionen Palästinenser im Gazastreifen stark. Der rechtsextreme Polizeiminister Itamar Ben-Gvir stellte ein entsprechendes politisches Programm vor, das eine freiwillige Auswanderung der Menschen aus dem weitgehend zerstörten Küstenstreifen vorsieht. Solche Pläne sind international scharf kritisiert worden. Als mögliche Zielländer werden unter anderem die Türkei und arabische Staaten genannt.
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3: Heute ist es im Norden und der Mitte windig bis stürmisch, mit schauerartigem Regen und lokal starken Gewittern. Die Temperaturen liegen zwischen 18 und 33 Grad. Im Süden häufig sonnig und trocken. Morgen klingen die letzten Regenfälle im Süden ab, während im Norden bei wechselnder Bewölkung einzelne Schauer möglich sind. Die Temperaturen erreichen im Norden 18 bis 23 Grad, im Süden 23 bis 28 Grad.
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1: Im Studio Jana Klonikowski. Schönen guten Tag. Die Behörden in Deutschland sind wegen der Sabotageattacken in Alarmbereitschaft. Jetzt gibt es einen weiteren möglichen Fall in NRW. Offenbar hat jemand versucht, an einem Umspannwerk in Dormagen einen Kurzschluss auszulösen. Laut Polizei gab es auch ein mögliches Bekennerschreiben. Ob das echt ist oder von einem Trittbrettfahrer stammt, wird noch geprüft. Es ist bereits die dritte Attacke in dieser Woche. Zuvor wurden Umspannwerke bei Köln und in Brandenburg angegriffen. VW steckt nach wie vor in einer schweren Krise und setzt deshalb weiter den Rotstift an. Am Abend hat der Aufsichtsrat die Sparpläne des Vorstands beschlossen. Was bedeutet das denn jetzt konkret, Tom Husse?
2: Also weltweit sollen in den nächsten Jahren weitere 50.000 Stellen bei VW gestrichen werden. In Europa werden im Moment außerdem zu viele Autos gebaut, so der Konzern. Deshalb steht die Zukunft der Werke in Emden, Zwickau, Hannover und Neckarsulm weiter auf der Kippe. Dort könnte die Produktion bis Mitte der 2030er auslaufen. Beschlossen ist da aber noch nichts. Im Moment werden andere Verwendungsmöglichkeiten für die Standorte ausgelotet, heißt es von VW.
1: Die deutsche Industrie kann sich über ein deutliches Auftragsplus freuen. Nach neuesten Zahlen gab es im Juli einen Anstieg um über 13% im Vergleich zum Vorjahr, heißt es vom Statistischen Bundesamt. Grund dafür sind eine Reihe von Großaufträgen im Schiff-, Zug- und Flugzeugbau. Die Retter vor Ort sprechen von einem Wunder. Über eine Woche nach der verheerenden Sturzflut sind in Nepal zwei Männer lebend gefunden worden. Sie wurden aus einem verschütteten Tunnel gerettet. Die Einsatzkräfte suchen auch weiter nach Überlebenden. Tausende Menschen werden noch vermisst. Im Elektroschrott in Europa stecken ungenutzte Rohstoffe im Milliardenwert. Wie eine Studie der Boston Consulting Group zeigt, liegen in den Schubladen in der EU hunderte Millionen ungenutzte Smartphones. Darin sind etwa Lithium oder seltene Erden. Und die gehen verloren, wenn Elektroschrott einfach verbrannt oder illegal entsorgt wird.
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3: Mit KI-Support. Viele Wolken gibt's gerade und dazu regnet es in vielen Ecken auch mal kräftiger. Vereinzelt kann ein Gewitter dabei sein. Später bleibt's im Süden oft sonnig und trocken. Weiter nördlich ist es eher grau und nass. Dazu maximal 18 bis 33 Grad. Morgen wird's freundlicher mit Sonne und Wolken. Nur vereinzelt noch ein Schauer. Höchstens 28 Grad.
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1: Im Studio Jana Klonikowski. Schönen guten Tag. Die Behörden in Deutschland sind wegen der Sabotageattacken in Alarmbereitschaft. Jetzt gibt es einen weiteren möglichen Fall in NRW. Offenbar hat jemand versucht, an einem Umspannwerk in Dormagen einen Kurzschluss auszulösen. Laut Polizei gab es auch ein mögliches Bekennerschreiben. Ob das echt ist oder von einem Trittbrettfahrer stammt, wird noch geprüft. Es ist bereits die dritte Attacke in dieser Woche. Zuvor wurden Umspannwerke bei Köln und in Brandenburg angegriffen. VW steckt nach wie vor in einer schweren Krise und setzt deshalb weiter den Rotstift an. Am Abend hat der Aufsichtsrat die Sparpläne des Vorstands beschlossen. Was bedeutet das denn jetzt konkret, Tom Husse?
2: Also weltweit sollen in den nächsten Jahren weitere 50.000 Stellen bei VW gestrichen werden. In Europa werden im Moment außerdem zu viele Autos gebaut, so der Konzern. Deshalb steht die Zukunft der Werke in Emden, Zwickau, Hannover und Neckarsulm weiter auf der Kippe. Dort könnte die Produktion bis Mitte der 2030er auslaufen. Beschlossen ist da aber noch nichts. Im Moment werden andere Verwendungsmöglichkeiten für die Standorte ausgelotet, heißt es von VW.
1: Die deutsche Industrie kann sich über ein deutliches Auftragsplus freuen. Nach neuesten Zahlen gab es im Juli einen Anstieg um über 13% im Vergleich zum Vorjahr, heißt es vom Statistischen Bundesamt. Grund dafür sind eine Reihe von Großaufträgen im Schiff-, Zug- und Flugzeugbau. Die Retter vor Ort sprechen von einem Wunder. Über eine Woche nach der verheerenden Sturzflut sind in Nepal zwei Männer lebend gefunden worden. Sie wurden aus einem verschütteten Tunnel gerettet. Die Einsatzkräfte suchen auch weiter nach Überlebenden. Tausende Menschen werden noch vermisst. Im Elektroschrott in Europa stecken ungenutzte Rohstoffe im Milliardenwert. Wie eine Studie der Boston Consulting Group zeigt, liegen in den Schubladen in der EU hunderte Millionen ungenutzte Smartphones. Darin sind etwa Lithium oder seltene Erden. Und die gehen verloren, wenn Elektroschrott einfach verbrannt oder illegal entsorgt wird.
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3: Mit KI-Support. Viele Wolken gibt's gerade und dazu regnet es in vielen Ecken auch mal kräftiger. Vereinzelt kann ein Gewitter dabei sein. Später bleibt's im Süden oft sonnig und trocken. Weiter nördlich ist es eher grau und nass. Dazu maximal 18 bis 33 Grad. Morgen wird's freundlicher mit Sonne und Wolken. Nur vereinzelt noch ein Schauer. Höchstens 28 Grad.
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1: Im Studio Jana Klonikowski. Schönen guten Tag. Die Behörden in Deutschland sind wegen der Sabotageattacken in Alarmbereitschaft. Jetzt gibt es einen weiteren möglichen Fall in NRW. Offenbar hat jemand versucht, an einem Umspannwerk in Dormagen einen Kurzschluss auszulösen. Laut Polizei gab es auch ein mögliches Bekennerschreiben. Ob das echt ist oder von einem Trittbrettfahrer stammt, wird noch geprüft. Es ist bereits die dritte Attacke in dieser Woche. Zuvor wurden Umspannwerke bei Köln und in Brandenburg angegriffen. VW steckt nach wie vor in einer schweren Krise und setzt deshalb weiter den Rotstift an. Am Abend hat der Aufsichtsrat die Sparpläne des Vorstands beschlossen. Was bedeutet das denn jetzt konkret, Tom Husse?
2: Also weltweit sollen in den nächsten Jahren weitere 50.000 Stellen bei VW gestrichen werden. In Europa werden im Moment außerdem zu viele Autos gebaut, so der Konzern. Deshalb steht die Zukunft der Werke in Emden, Zwickau, Hannover und Neckarsulm weiter auf der Kippe. Dort könnte die Produktion bis Mitte der 2030er auslaufen. Beschlossen ist da aber noch nichts. Im Moment werden andere Verwendungsmöglichkeiten für die Standorte ausgelotet, heißt es von VW.
1: Die deutsche Industrie kann sich über ein deutliches Auftragsplus freuen. Nach neuesten Zahlen gab es im Juli einen Anstieg um über 13% im Vergleich zum Vorjahr, heißt es vom Statistischen Bundesamt. Grund dafür sind eine Reihe von Großaufträgen im Schiff-, Zug- und Flugzeugbau. Die Retter vor Ort sprechen von einem Wunder. Über eine Woche nach der verheerenden Sturzflut sind in Nepal zwei Männer lebend gefunden worden. Sie wurden aus einem verschütteten Tunnel gerettet. Die Einsatzkräfte suchen auch weiter nach Überlebenden. Tausende Menschen werden noch vermisst. Im Elektroschrott in Europa stecken ungenutzte Rohstoffe im Milliardenwert. Wie eine Studie der Boston Consulting Group zeigt, liegen in den Schubladen in der EU hunderte Millionen ungenutzte Smartphones. Darin sind etwa Lithium oder seltene Erden. Und die gehen verloren, wenn Elektroschrott einfach verbrannt oder illegal entsorgt wird.
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3: Mit KI-Support. Viele Wolken gibt's gerade und dazu regnet es in vielen Ecken auch mal kräftiger. Vereinzelt kann ein Gewitter dabei sein. Später bleibt's im Süden oft sonnig und trocken. Weiter nördlich ist es eher grau und nass. Dazu maximal 18 bis 33 Grad. Morgen wird's freundlicher mit Sonne und Wolken. Nur vereinzelt noch ein Schauer. Höchstens 28 Grad.
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1: Im Studio Jana Klonikowski. Schönen guten Tag. Die Behörden in Deutschland sind wegen der Sabotageattacken in Alarmbereitschaft. Jetzt gibt es einen weiteren möglichen Fall in NRW. Offenbar hat jemand versucht, an einem Umspannwerk in Dormagen einen Kurzschluss auszulösen. Laut Polizei gab es auch ein mögliches Bekennerschreiben. Ob das echt ist oder von einem Trittbrettfahrer stammt, wird noch geprüft. Es ist bereits die dritte Attacke in dieser Woche. Zuvor wurden Umspannwerke bei Köln und in Brandenburg angegriffen. VW steckt nach wie vor in einer schweren Krise und setzt deshalb weiter den Rotstift an. Am Abend hat der Aufsichtsrat die Sparpläne des Vorstands beschlossen. Was bedeutet das denn jetzt konkret, Tom Husse?
2: Also weltweit sollen in den nächsten Jahren weitere 50.000 Stellen bei VW gestrichen werden. In Europa werden im Moment außerdem zu viele Autos gebaut, so der Konzern. Deshalb steht die Zukunft der Werke in Emden, Zwickau, Hannover und Neckarsulm weiter auf der Kippe. Dort könnte die Produktion bis Mitte der 2030er auslaufen. Beschlossen ist da aber noch nichts. Im Moment werden andere Verwendungsmöglichkeiten für die Standorte ausgelotet, heißt es von VW.
1: Die deutsche Industrie kann sich über ein deutliches Auftragsplus freuen. Nach neuesten Zahlen gab es im Juli einen Anstieg um über 13% im Vergleich zum Vorjahr, heißt es vom Statistischen Bundesamt. Grund dafür sind eine Reihe von Großaufträgen im Schiff-, Zug- und Flugzeugbau. Die Retter vor Ort sprechen von einem Wunder. Über eine Woche nach der verheerenden Sturzflut sind in Nepal zwei Männer lebend gefunden worden. Sie wurden aus einem verschütteten Tunnel gerettet. Die Einsatzkräfte suchen auch weiter nach Überlebenden. Tausende Menschen werden noch vermisst. Im Elektroschrott in Europa stecken ungenutzte Rohstoffe im Milliardenwert. Wie eine Studie der Boston Consulting Group zeigt, liegen in den Schubladen in der EU hunderte Millionen ungenutzte Smartphones. Darin sind etwa Lithium oder seltene Erden. Und die gehen verloren, wenn Elektroschrott einfach verbrannt oder illegal entsorgt wird.
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3: Mit KI-Support. Viele Wolken gibt's gerade und dazu regnet es in vielen Ecken auch mal kräftiger. Vereinzelt kann ein Gewitter dabei sein. Später bleibt's im Süden oft sonnig und trocken. Weiter nördlich ist es eher grau und nass. Dazu maximal 18 bis 33 Grad. Morgen wird's freundlicher mit Sonne und Wolken. Nur vereinzelt noch ein Schauer. Höchstens 28 Grad.
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4: Herzlich willkommen zum Schlager-Boulevard in dieser Stunde, Ausgabe 478. Ja, also wenn morgen Gold ist und heute Silber, na, was war dann gestern?

Nach 30 Jahren hat er sich 2006 von der Bühne verabschiedet, blieb aber mit Veröffentlichungen von Musik weiter aktiv. Wolfgang Petri. Jetzt am 22. September wird er 75 und macht sich gewissermaßen selbst ein Geschenk mit einem neuen Album. Das eben ist ein rockiger Vorbote daraus, in dem er das Älterwerden gnadenlos ehrlich selbstironisch aufs Korn nimmt. Statt den Jahren hinterher zu trauern, feiert er das, worauf es wirklich ankommt, den Spaß am Leben. Einen anderen positiven Aspekt des Lebens beleuchtet jetzt gleich Tim Fabian. Die Liebe, beziehungsweise wie er die positiven Botschaften vermisst, wenn der Alltag die großen Gefühle langsam überdeckt und sich die Frage stellt, wo das einzige Kribbeln geblieben ist. Wie ging nochmal verliebt sein?

einen Herzensmenschen zu haben, der einen aufhängt und stärkt, das ist so viel wert wie eine ganze Armee. Verena Rose war das eben gewesen. Ein Hamburger Dern wird da als Armee vielleicht eher an mit Rosen denken und ein Hamburger Jung wird seinen Herzensmenschen vielleicht als Heimathafen bezeichnen. So wie jetzt auch Johnny Hamburg.

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1: Nein, 1962 sorgte Heidi Kabel erstmals als Metabold im norddeutschen Schwankdraht im Treppenhaus für reichlich Wirbel. Und das war eben eine humorvolle Anspielung auf diese Rolle. Für mich ein ganz wunderbares Volksstück, das ich gerne noch immer an Silvester ansehe. Gewissermaßen ist das mein Dinner-for-One-Ersatz. Der Titel eben ist jetzt auch schon 60 Jahre alt. Der folgende ist dagegen ganz frisch. Sein Name ist Jordan Hansen. Zusammen mit seinem Kollegen Gerrit Herricks haben sie ein schönes Duett veröffentlicht, aber auch als Solosänger hat er etwas Neues und will daran erinnern, niemals aufzuhören zu träumen, zu strahlen und an das eigene Licht zu glauben. Gerade aus kleinen, dunklen Augenblicken kann sich nämlich die größte Kraft entwickeln.

0: Über die Liebe, die stark sein kann, aber auch ganz leicht und einfach zerbrechlich. Gabriella Massa.
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0: Kommen wir jetzt zu zwei Musikwünschen aus unserer Wunschbox. Das Mitmachen ist ganz einfach. Entweder als Musikwunsch über meinschlagertreff.de oder über unsere eigene Seite. Alle Infos auf schlagerboulevard.info. Über die Seite schlagerboulevard.info ist auch die Nachricht der Claudia Hopf eingegangen. Sie wohnt in Neuburg im schönen Oberbayern und hat neben dem Musikwunsch, nämlich Ramona Martinez mit Du weißt genau, noch eine sehr schöne Nachricht dazu geschrieben. Sie schreibt nämlich immer wieder eine tolle Sendung, weiter so. Das ist natürlich ein toller Ansporn für uns. Ganz lieben Dank für das Feedback, liebe Claudia. Vor Ramona Martinez geht es musikalisch noch nach Tirol. Dort schauen wir mal bei Patrick Steindl nach. Er ist dort zu Hause. Seine Lieder sind geprägt von Heimatliebe, Echtheit und dem Stolz auf seine kleine Familie. Große Bekanntheit erreichte er jetzt mit seinen Auftreten dieses Jahr bei Immer wieder sonntags in der dortigen Sommerhitparade, wo er mit seinem Volksmusiktitel Ein heißer Sommerflirt für richtig viele neue Fans sorgte. Wir haben einen Song aus dem letzten Sommer für sie rausgesucht. 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

Jürgen Peter eben darüber, dass das Leben kostbar ist und jeder Moment die Chance bietet, Wünsche Wirklichkeit werden zu lassen. Träume gehören nicht einfach auf morgen verschoben, sie wollen heute gelebt werden. Und dieses Glücksgefühl, das dauert bei Alexandra Hofmann schon 34 Jahre an. 1992 hat sie nämlich damals ihren Mann kennengelernt. Seit 25 Jahren sind sie verheiratet. Sie weiß, für ihn, für meinen Mann, genauso wie er ist, würde ich mich immer wieder entscheiden. Ihr Rezept für eine glückliche Ehe? Da gehören die Zutaten dazu: Wertschätzung, Respekt und Aufmerksamkeit.

Alex Straub eben von seiner sehr gefühlvollen Seite über die Suche nach dem Menschen, der uns wirklich sieht, uns versteht und uns das Gefühl gibt, angekommen zu sein. Ja, und dass das Glück, das wir als gesucht haben, doch schon die ganze Zeit da war. Seine Botschaft, den Blick nicht nur auf das zu richten, was fehlt, sondern auf das, was längst da ist. Und wenn wir gerade im emotionalen Block angekommen sind, dann bleiben wir auch für den nächsten Song noch da. In einer Welt voller Erwartungen, Enttäuschungen und falscher Versprechungen setzt Mike van Eyck auf Selbstreflexion. Wer sich selbst aus den Augen verloren hat, wird sich sehr schwer tun mit innerer Stärke und persönlichem Wachstum. Der erste Schritt, sich selbst wiederzufinden, ist der Mut, sich selbst ein Sorry zu sagen.

Das zu wagen, was unmöglich scheint, dem Herzklopfen zu folgen und Träume zu verwirklichen, bis es eben dann Zoom macht. Denise Jolie war das eben. Und Träume sind ja schon etwas ganz Wunderbares. Daniel Sommer will genau das, nämlich nie verlernen. Und darüber, wenn er seine verbotenen Träume umsetzt und sie das gar nicht toll findet, aber irgendwie dennoch die passenden Worte dazu findet, dann noch anschließend Nicole Kohnring. Damit geht unser heutiger Schlagerboulevard zu Ende, die Ausgabe 478. Alle Infos zur Sendung auf schlagerboulevard.info. Nächste Ausgabe, nächste Woche, gleiche Welle, gleiche Stelle. Für Sie alles Liebe, alles Gute und bis nächste Woche hier im Schlagerboulevard. Ihr Andreas von Jutta Zenker. Tschüss.

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1: Im Studio Jana Klonikowski. Schönen guten Tag. Die Behörden in Deutschland sind wegen der Sabotageattacken in Alarmbereitschaft. Jetzt gibt es einen weiteren möglichen Fall in NRW. Offenbar hat jemand versucht, an einem Umspannwerk in Dormagen einen Kurzschluss auszulösen. Laut Polizei gab es auch ein mögliches Bekennerschreiben. Ob das echt ist oder von einem Trittbrettfahrer stammt, wird noch geprüft. Es ist bereits die dritte Attacke in dieser Woche. Zuvor wurden Umspannwerke bei Köln und in Brandenburg angegriffen. VW steckt nach wie vor in einer schweren Krise und setzt deshalb weiter den Rotstift an. Am Abend hat der Aufsichtsrat die Sparpläne des Vorstands beschlossen. Was bedeutet das denn jetzt konkret, Tom Husse?
2: Also weltweit sollen in den nächsten Jahren weitere 50.000 Stellen bei VW gestrichen werden. In Europa werden im Moment außerdem zu viele Autos gebaut, so der Konzern. Deshalb steht die Zukunft der Werke in Emden, Zwickau, Hannover und Neckarsulm weiter auf der Kippe. Dort könnte die Produktion bis Mitte der 2030er auslaufen. Beschlossen ist da aber noch nichts. Im Moment werden andere Verwendungsmöglichkeiten für die Standorte ausgelotet, heißt es von VW.
1: Die deutsche Industrie kann sich über ein deutliches Auftragsplus freuen. Nach neuesten Zahlen gab es im Juli einen Anstieg um über 13% im Vergleich zum Vorjahr, heißt es vom Statistischen Bundesamt. Grund dafür sind eine Reihe von Großaufträgen im Schiff-, Zug- und Flugzeugbau. Die Retter vor Ort sprechen von einem Wunder. Über eine Woche nach der verheerenden Sturzflut sind in Nepal zwei Männer lebend gefunden worden. Sie wurden aus einem verschütteten Tunnel gerettet. Die Einsatzkräfte suchen auch weiter nach Überlebenden. Tausende Menschen werden noch vermisst. Im Elektroschrott in Europa stecken ungenutzte Rohstoffe im Milliardenwert. Wie eine Studie der Boston Consulting Group zeigt, liegen in den Schubladen in der EU hunderte Millionen ungenutzte Smartphones. Darin sind etwa Lithium oder seltene Erden. Und die gehen verloren, wenn Elektroschrott einfach verbrannt oder illegal entsorgt wird.
0: 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Und jetzt das Wetter bei uns.
3: Mit KI-Support. Viele Wolken gibt's gerade und dazu regnet es in vielen Ecken auch mal kräftiger. Vereinzelt kann ein Gewitter dabei sein. Später bleibt's im Süden oft sonnig und trocken. Weiter nördlich ist es eher grau und nass. Dazu maximal 18 bis 33 Grad. Morgen wird's freundlicher mit Sonne und Wolken. Nur vereinzelt noch ein Schauer. Höchstens 28 Grad.
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Einen wunderschönen guten Abend wünsche ich alle Hörer von nah und fern. Ich spiele heute Mixmusik, also Deutsch, Englisch,

Als erstes kommt irgendwann Michael Fischer. Von wo? Ne, von was? Wovon träumst du, Michael Wendler?

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1: Im Studio ist Alina Wolf. Die TV-Journalistin Bettina Schausten bleibt in den kommenden Jahren Chefredakteurin des zweiten deutschen Fernsehens, ZDF. Der Verwaltungsrat des öffentlich-rechtlichen Senders bestätigte sie in ihrem Amt bis Ende September 2032, wie das ZDF in Mainz mitteilte. Die 61-Jährige hatte den Spitzenposten am 1. Oktober 2022 übernommen und folgte damals auf Peter Frey. Bettina Schausten steht für unabhängigen Journalismus, für eine klare publizistische Haltung, sagte Intendant Norbert Himmler. Die Polizei hat laut NRW-Innenminister Herbert Reul das Fahrzeug des Mannes gestürmt, der mehrerer Sabotageaktionen gegen die deutsche Stromversorgung verdächtigt wird. Der Zugriff sei in Niederzieher bei Düren, NRW, erfolgt, sagte Reul. Das Fahrzeug habe in einem Wald gestanden, ein Spezialeinsatzkommando habe es gestürmt. Der Mann habe sich aber nicht in dem Wagen befunden. In dieser Woche gab es mindestens 2 Sabotageversuche mit Bezug zur Stromversorgung. Zuletzt sorgten Vorkommnisse in NRW für Aufregung. In Spanien ist Anfang September mit 45,7 Grad die bisher höchste Tagestemperatur seit Jahresbeginn gemessen worden. Diese extreme Hitze sei am Donnerstag in El Granado im südlichen Andalusien registriert worden, teilte der staatliche Wetterdienst AEMET einen Tag später auf X mit. Damit sei zugleich der bisherige Rekord für einen Septembertag von 2016 eingestellt worden. Auch über das Wochenende und in der nächsten Woche soll es mit Temperaturen um die 40 Grad für Septembertage viel zu heiß bleiben. Dänemark will bereits 2027 erste Migranten in Abschiebezentren außerhalb der EU unterbringen. Aus dänischer Sicht gehe man davon aus, dass wir im Laufe des Jahres 2027 bereit sein werden, die ersten irregulären Migranten in ein Partnerland außerhalb der EU zu überführen, sagte der dänische Minister für Migration Morten Bødskov. In die geplanten Abschiebezentren, auch Return Hubs genannt, sollen ausreisepflichtige Personen kommen, die nicht in ihre Herkunftsländer zurückgebracht werden können.
0: 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Und jetzt das Wetter bei uns.
2: Heute Abend ziehen zwischen Nordrhein-Westfalen, Brandenburg und Sachsen schauerartige Regenfälle durch. Vereinzelt auch kräftige Gewitter mit schweren Sturmböen. Während es südlich von Main und Mosel zunächst noch freundlich bleibt. Dazu weht vor allem im Norden und in der Mitte ein frischer bis stürmischer West- bis Südwestwind. Am Samstag fällt südlich der Donau zunächst noch etwas Regen. Später lockert es dort zunehmend auf und es wird trockener. Während im Norden und Nordosten bei einem Mix aus Sonne und Wolken einzelne Schauer durchziehen. Die Temperaturen erreichen 18 bis 23 Grad im Norden und in der Mitte, im Süden 23 bis 28 Grad. An den Küsten bleibt es stürmisch.
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Am Mikrofon habt ihr die Niki, den Feuerdrachen, und sie begrüßt alle Lauscher, Lauscherinnen, Hörer und Hörerinnen in World of Web ganz herzlich mit einem wunderschönen guten Abend und schön, dass ihr eingeschaltet habt.

Heute habe ich wieder die wundervolle Ehre, euch die Schlagercharts vorstellen zu dürfen. Zwanzig Platzierungen sind es insgesamt. Der Hit-Tipp der Woche. Zwei Neueinsteiger. Und wer weiß, vielleicht haben wir eine neue Nummer 1, vielleicht auch nicht.

Und wir fangen mit Platz Nummer 20 an. Letzte Woche auf für 15 gewesen, auf 5 Plätze nach unten gefallen. Auf die 20 ist Laura Mark und Amber mit dem Titel Ich gebe eine Runde Liebe aus.

Laura und Marc, Amber van der Else, von den Elsen war das mit dem Titel Ich gebe eine Runde aus Platz Nummer 20. Von der 20 auf Platz 19 ein Plätzchen nach oben gestiegen und seit 9 Wochen mit dabei ist Anna-Karina Wojcik und dem Titel Unzensiert.

Anna-Karina Wojcik und unzensiert war das hier auf Platz Nummer 19. Ganze 7 Plätze nach unten gefallen, von der 11 auf die 18 und seit 5 Wochen mit dabei ist Alessa und dem Titel Zwischen deinen Zeilen.

Zwischen deinen Zeilen, Alessa war das hier gewesen auf Platz Nummer 18. Mein nächster Titel sind die Schlagerpiloten und im Titel Alles das bist du.

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1: Soteria, einfach nur ein Mädchen war das hier gewesen. Weiter geht es mit den nächsten Platzierungen und da sind wir jetzt bei Platz Nummer 17. Von der 9 auf die 17 ganze 8 Plätze nach unten gefallen und seit 12 Wochen mit dabei ist Matthias Reim und der Titel Die Sterne lügen.

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1: Die Sterne lügen. Matthias Reim war das hier gewesen auf Platz Nummer 17. Von der 12 auf die 6, 4 Plätze nach unten gefallen und seit 5 Wochen mit dabei ist Pia Sophie und dem Titel Ein Kuss ohne Liebe.

Ein Kuss ohne Liebe, Pia Sophie, war das hier gewesen auf Platz Nummer 16. Von der 13 auf die 15, zwei Plätze nach unten gefallen und seit 17 Wochen mit dabei ist Nino D'Angelo und Marina Marx mit dem Titel Bella Italia Amore.

Daniela Elfenite und Löwenmut war das hier und vorher Marie Wegner und dem Titel Countdown. Weiter geht es hier jetzt mit den nächsten Platzierungen. Platz Nummer 14, da sind wir angelangt. Von der 10 auf die 14, 4 Plätze nach unten gefallen und seit 6 Wochen mit dabei ist Marie Reim und dem Titel auf allen Sprachen Twikiro.

Auf allen Sprachen für Kiro war das hier von Marie Reim auf Platz Nummer 14. Julien Andrés habe ich hier jetzt als nächstes für euch von der 17 auf die 13, vier Plätze nach oben gestiegen und dem Titel Durch und Durch.

Julina Dreves und dem Titel Durch und Durch war das hier gewesen auf Platz Nummer 13. Platz Nummer 12, von der 4 auf die 12, ganze 8 Plätze nach unten gefallen. Und seit 19 Wochen mit dabei ist Maite Kelly und dem Titel Ein Kuss in Paris.

Laura Wilde, stell dir vor, war das jetzt und Feuerherz, wer kann da denn schon Nein sagen, war das eben. Weiter geht es mit Platz Nummer 11, von 7 auf die 11, 4 Plätze nach unten gefallen und seit 2 Wochen mit dabei ist Matthias Reim und dem Titel Aus meinem Kopf.

Nicht aus meinem Kopf, Matthias Reim war das hier gewesen, Platz Nummer 11. Hit-Tipp dieser Woche, das ist Roman Roselli und dem Titel Alles, was du suchst.

Alles, was du suchst, Roman Roselli war das hier gewesen, der Hit-Tipp dieser Woche. Von der 8 auf die 10, zwei Plätze nach unten gefallen und seit 14 Wochen mit dabei ist Helene Fischer und dem Titel Heute Nacht.

Heute Nacht, Helene Fischer war das hier gewesen. Weiter geht es mit dem nächsten Titel, das ist Gabi Berensky und dem Titel Wer hat dir das Küssen beigebracht?

Die Calimeros und dem Titel Du hast Lies für Tam gesagt. Weiter geht es mit Platz Nummer 9. 9 ist ein Neueinsteiger in dieser Woche und das ist Petro Basil und dem Titel Miss Italia.

Miss Italia Beto Basile war das hier gewesen auf Platz Nummer 9. Von der 2 auf die 8, 6 Plätze nach unten gestiegen und seit 4 Wochen mit dabei ist Wolfgang Petri und dem Titel Morgengold.

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1: Vincent Groß, Wolfgang Petri, Morgengold war das hier gewesen auf Platz Nummer 8. Von der 6 auf die 7, ein Platz nach unten gefallen ist Vincent Groß und Tim Peters mit dem Titel Ich frag für einen Freund. Ich frage für

Ich frage für einen Freund Vincent Groß und Tim Peters, war das hier gewesen auf Platz Nummer 7. Na, mal gucken, ob ich mit dem nächsten Titel so ein bisschen wieder entschädigen kann. Beatrice Egli, ja, nein, vielleicht ist hier als nächstes dran.

Beatrice Egli, ja, nein, vielleicht war das hier gewesen. Weiter geht es mit Howe Carpendale und dem Titel Nimm den nächsten Zug.

Howard Carpendale, nimm den nächsten Zug, war das hier gewesen. Weiter geht es mit den nächsten Platzierungen. Platz Nummer 6, da sind wir jetzt angelangt, ist ein Neueinsteiger, das ist Neonlicht und dem Titel Komm, wir lassen los.

Komm, wir lassen los. Neonlicht war das hier gewesen auf Platz Nummer 6. Platz Nummer 5 ist von der 14 auf die 5, 9 Plätze nach oben gestiegen und seit 19 Wochen mit dabei. Joey Heindel und dem Titel schwer zu erklären.

Schwer zu erklären, Joey Heinde war das hier gewesen auf Platz Nummer 5. Von der 16 auf die 4, ganze 12 Plätze nach oben gestiegen und seit 8 Wochen mit dabei ist Semino Rossi und dem Titel Wahnsinn oder Liebe. Immer.

Monika Martin, Glaub an die Liebe war das hier gewesen. Mit Andrea Berg geht es hier weiter. Sie war letzte Woche auf E3, ist diese Woche auf E3 geblieben. Und seit 4 Wochen mit dabei. Das kann uns keiner nehmen, ist ihr Titel.

Das kann uns keiner nehmen. Andrea Berg war das hier gewesen auf Platz Nummer 3. Letzte Woche auf 1 gewesen, diese Woche auf 2 gefallen, ein Plätzchen nach unten. Damit heißt es, wir haben eine neue Nummer 1. Ist hier Kerstin Ott und dem Titel 1000 Mal Nein, sie ist 11 Wochen mit dabei. 1000.

Nockis 86126009 war das hier und für mich wird es jetzt Zeit, sich zu verabschieden mit einem lieben Dankeschön fürs Dazuschalten, fürs Dabeibleiben, fürs Zuhören bei allen Lauscher, Lauscherinnen, Hörer und Hörerinnen in World Wide Web. Wenn ihr wollt, hören wir uns am Sonntag von 20 bis 22 Uhr wieder. Und für mich bleibt jetzt hier nur noch zu sagen, außer dass ich eine einzige Nummer 1 habe, von der 5 auf die 1 geklettert, 4 Plätze nach oben und seit 2 Wochen mit dabei, ist Vanessa Mai und dem Titel In Fall In Love. Und damit sage ich bye bye, mein Mic ist aus, ich bin raus. Tschüss.

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